0: der fauler Assi gesprochen hat. In seiner ersten Rede als norwegischer König hat Håkon der VIII. Sich an seinen gestorbenen Vater Harald den V. erinnert. Er dankte ihm dafür, dass er so ein guter Papa für ihn und seine Schwester gewesen sei. Er sei auch ein warmherziger und humorvoller Großvater sowie liebevoller und fürsorglicher Ehemann gewesen. Er werde ihn vermissen, so der neue König. Für Dortmund ist der Auftakt der Bundesliga-Saison gut gelaufen. Mit 2:0 hat der BVB gegen Hamburg gewonnen. Elversberg konnte in seinem ersten Bundesligaspiel überhaupt auch einen Sieg feiern. 3:2 stand es am Ende gegen Leverkusen. Die anderen Ergebnisse: Leipzig-Gladbach 3:0, Köln-Hoffenheim 3:2, Union Berlin-Frankfurt 3:3 und Mainz-Paderborn 0:0. Und im Abendspiel der zweiten Liga hat Nürnberg Bielefeld mit 4:1 geschlagen.
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1: Und jetzt ganz frisch die aktuelle von Flo. Leak it.
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1: Und jetzt ganz frisch die aktuelle von DJ Gosha, Chico.
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1: Mit Florian Klaus. Am Donnerstag hat Kanzler Merz angekündigt, dass die Bundesregierung bald abschließend feststellen will, wer für den versuchten Anschlag mit einer Sprengstoffdrohne am Flughafen Leipzig-Halle verantwortlich war. Wie jetzt mehrere Medien berichten, geht die Regierung davon aus, dass Russland dahinter steckt. Sie berufen sich dabei auf Insider. Bestätigen wollte ein Regierungssprecher das aber noch nicht. Ist die geplante Attestpflicht ab dem ersten Krankheitstag sinnvoll? Das hat Bundesarbeitsministerin Baas in einem Interview in Frage gestellt und damit Kritik aus der Union auf sich gezogen. Der CDU-Sozialpolitiker Biadasz hat darauf verwiesen, dass die Koalition dazu schon eine Vereinbarung getroffen habe. Das gelte auch etwa beim Gesamtpaket zur Rente. Wir müssen für diese Demokratie kämpfen. Das hat Altkanzlerin Merkel eine Woche vor der Landtagswahl in Sachsen-Anhalt gesagt. Sie hat dafür bei einer Veranstaltung in Berlin zu Einsatz und Mut aufgerufen. Merkel betonte, dass die meisten Menschen nicht die AfD wählen. Es stimme, dass die AfD sehr stark in den neuen Bundesländern sei, sie sei aber auch in den alten Bundesländern stärker geworden. In München ist an die Opfer der rechtsextremen Terrorgruppe NSU erinnert worden. 25 Jahre ist der Mord am Gemüsehändler Habil Kilic in der Stadt her. Insgesamt hatte der NSU 10 Menschen getötet, daneben verübten die Mitglieder Sprengstoffanschläge und Raubüberfälle. Borussia Dortmund hat sich am ersten Spieltag der neuen Bundesliga-Saison 3 Punkte gesichert. Mit 2:0 hat der BVB am Abend gegen Hamburg gewonnen. HSV-Kapitän Nikolai Remberg danach bei Sky.
2: Ja, ich fand, dass wir uns gerade in der ersten Halbzeit ein bisschen zu tief hinten reindrücken lassen haben. Und wenn Dortmund dann von rechts nach links spielt, in die Zwischenräume spielt, dann läufst du erstmal viel hinterher und dann schaffst du es nicht so richtig ins Pressing zu kommen.
1: Außerdem konnte Elversberg beim Bundesliga-Debüt einen Sieg feiern. 3:2 stand es am Ende gegen Leverkusen. Die anderen Ergebnisse? Leipzig-Gladbach 3:0, Köln-Hoffenheim 3:2, Union Berlin-Frankfurt 3:3 und Mainz-Paderborn 0:0.
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1: Und jetzt die aktuelle von The Bowser, Magnetic.
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1: Und jetzt ganz frisch. Die aktuelle von Martin Garrix und Ed Sheeran. Repeat it.
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1: Mit Florian Klaus. Soll Island wieder mit der EU über einen Beitritt verhandeln? Darüber haben die Menschen dort abgestimmt. Und es ist ein knappes Rennen. Nach Angaben des isländischen öffentlich-rechtlichen Rundfunks gibt es nach einem Teil der Auszählung bisher 51% Ja-Stimmen. Sollte der Vorsprung halten, könnten die 2013 pausierten Beitrittsgespräche weitergehen. Die islamistischen Taliban haben vorübergehend weiteres Personal nach Deutschland geschickt. Dafür haben sie die Erlaubnis der Bundesregierung. Warum, erklärt Dirk Zeitler.
2: Die Bundesregierung will mehr Menschen nach Afghanistan abschieben. Dafür müssen Dokumente ausgestellt werden, die de facto Regierung anerkennt, heißt es dazu aus dem Auswärtigen Amt. Dafür müssen neben ausreichend Personal auch die technischen Voraussetzungen bestehen. Um diese zügig zu schaffen, ist jetzt kurzzeitig ein technisches Unterstützerteam eingereist.
1: Schon ab dem ersten Krankheitstag soll in Zukunft grundsätzlich ein Attest nötig sein. Darauf hat sich die Bundesregierung geeinigt. Ob das sinnvoll ist, hat Arbeitsministerin Baas aber hinterfragt. Darüber gibt es bei der Union wenig Begeisterung. Der Chef des CDU-Arbeitnehmerflügels Radke sagte etwa dem Kölner Stadtanzeiger, er sei auch nicht restlos von allem begeistert. Was man gemeinsam entscheide, solle man aber auch vertreten. In Magdeburg hat sich die AfD-Nachwuchsorganisation Generation Deutschland getroffen. Der Chef der Organisation Hohm forderte dort, dass Millionen zugewanderte Menschen das Land verlassen sollen. Er hat das damit begründet, dass Deutschland ein Land der Deutschen bleiben solle. Uneinigkeit gab es bei der Frage, ob Deutschland den Euro aufgeben soll. Für Dortmund ist der Auftakt der Bundesliga-Saison gut gelaufen. Mit 2:0 hat der BVB gegen Hamburg gewonnen. Elversberg konnte in seinem ersten Bundesligaspiel überhaupt auch einen Sieg feiern. 3:2 stand am Ende gegen Leverkusen. Die anderen Ergebnisse? Leipzig-Gladbach 3:0, Köln-Hoffenheim 3:2, Union Berlin-Frankfurt 3:3 und Mainz-Paderborn 0:0. Und im Abendspiel der zweiten Liga hat Nürnberg Bielefeld mit 4:1 geschlagen.
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1: Mit Florian Klaus. Guten Morgen. Seit 2013 pausieren die Beitrittsgespräche Islands mit der Europäischen Union. Das könnte sich bald ändern. Bei einem Referendum liegen nach der Auszählung eines Teils der Stimmen gerade diejenigen vorn, die für eine Fortsetzung der Gespräche sind. Allerdings ist es mit 51% Ja-Stimmen sehr knapp. Ein endgültiges Ergebnis kommt erst noch. Mehr als 36 Jahre nach dem Mauerfall sehen viele Menschen noch einige Distanz zwischen Ost- und Westdeutschland. Dennoch stellen wenige die Wiedervereinigung in Frage. Das geht aus einer Umfrage hervor. Dirk Zeitler berichtet.
2: Ungefähr zwei Drittel betrachten Mauerfall und Wiedervereinigung als Glücksfall für Deutschland, doch Unterschiede zwischen Ost und West bleiben spürbar. Die Aussage, seit der Wiedervereinigung sind die Deutschen zu einer Nation zusammengewachsen, lehnten 57% der Ost- und 45% der Westdeutschen ab.
1: Wir müssen für diese Demokratie kämpfen. Das hat Altkanzlerin Merkel eine Woche vor der Landtagswahl in Sachsen-Anhalt gesagt. Sie hat dafür bei einer Veranstaltung in Berlin zu Einsatz und Mut aufgerufen. Merkel betonte, dass die meisten Menschen nicht die AfD wählen. Es stimme, dass die AfD sehr stark in den neuen Bundesländern sei, sie sei aber auch in den alten Bundesländern stärker geworden. Ist die geplante Attestpflicht ab dem ersten Krankheitstag sinnvoll? Das hat Bundesarbeitsministerin Baas in einem Interview in Frage gestellt und damit Kritik aus der Union auf sich gezogen. Der CDU-Sozialpolitiker Biadasz hat darauf verwiesen, dass die Koalition dazu schon eine Vereinbarung getroffen habe. Das gelte auch etwa beim Gesamtpaket zur Rente. Die Bundesliga-Premiere für Elversberg hätte kaum besser laufen können. Die Fußballer aus dem Saarland konnten einen 3:2-Sieg gegen Leverkusen feiern. Die weiteren Ergebnisse: Leipzig-Gladbach 3:0, Köln-Hoffenheim 3:2, Union Berlin-Frankfurt 3:3 und Mainz-Paderborn 0:0. Am Abend hat dann noch Dortmund mit 2:0 Hamburg besiegt. Im Abendspiel der zweiten Liga hat außerdem Nürnberg Bielefeld mit 4:1 geschlagen.
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1: Mit Julia Wasselkopf. Guten Morgen. In keinem anderen G20-Land ist Strom so teuer wie bei uns in Deutschland. Das hat das Vergleichsportal Verivox analysiert. Mit 35,6 Cent pro Kilowattstunde liegt Deutschland auf Platz 1 vor Italien und Großbritannien. Ein wesentlicher Grund für die hohen Stromkosten: Steuern und Abgaben. Soll Island wieder mit der EU über einen Beitritt verhandeln? Darüber haben die Menschen dort abgestimmt. Und es ist ein knappes Rennen. Nach Angaben des isländischen öffentlich-rechtlichen Rundfunks gibt es nach einem Teil der Auszählung bisher 51% Ja-Stimmen. Im Katastrophengebiet im Himalaya erschwert schlechtes Wetter die Suche nach Überlebenden. Die Rettungsteams mussten gestern zwischendurch ihren Einsatz unterbrechen, wegen starker Regenfälle und Nebel. Durch die Sturzflut am Mittwoch sind nach aktuellen Angaben rund 700 Menschen ums Leben gekommen. Etwa 3000 werden noch vermisst. Am ersten Spieltag der neuen Fußball-Bundesliga-Saison hat sich Dortmund 3 Punkte gesichert. Mit 2:0 hat der BVB gegen Hamburg gewonnen. HSV-Kapitän Nicolai Remberg danach bei Sky.
2: Ja, ich fand, dass wir uns gerade in der ersten Halbzeit ein bisschen zu tief hinten reindrücken lassen haben. Und wenn Dortmund dann von rechts nach links spielt, in die Zwischenräume spielt, dann läufst du erstmal viel hinterher und dann schaffst du es nicht so richtig ins Pressing zu kommen.
1: Außerdem konnte Elversberg beim Bundesliga-Debüt einen Sieg einfahren. 3:2 stand es am Ende gegen Leverkusen. Die anderen Ergebnisse: Leipzig-Gladbach 3:0, Köln-Hoffenheim 3:2, Union Berlin-Frankfurt 3:3 und Mainz-Paderborn 0:0.
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1: Und jetzt ganz frisch. Die aktuelle von Jennifer Lopez und David Guetta. Save Me Tonight. Save me tonight.
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1: Und jetzt die aktuelle von Temper City, Self-Aware.

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2: Mit Julia Wasilkow. Guten Morgen. Die Deutsche Bahn will Zugfahren wieder angenehmer machen. Bis 2030 sollen rund 210 Millionen Euro in saubere Züge, Bahnhöfe und mehr Sicherheit fließen. Das berichtet die Bild am Sonntag. Bahnchefin Palla sagt, Sauberkeit, Sicherheit und Komfort sollten zum neuen Standard werden. Zum Beispiel sollen doppelt so viele Reinigungskräfte für Bordtoiletten in Fernzügen eingesetzt werden. Bei einem Techno-Festival in der Schweiz sind Schüsse gefallen. Die Polizei spricht von mehreren Opfern. Ob es Tote gibt, ist noch unklar. Der Vorfall hat sich gegen 14:30 auf der Pferderennbahn in Aarau ereignet, wo zahlreiche Besucherinnen und Besucher bei einem Rave waren. Die Polizei hat die Gegend abgesperrt und rät, ihr fernzubleiben. Möglicherweise ist der Täter noch auf der Flucht. Letzter Tag der Gamescom in Köln. Hunderttausende haben auf der größten Videospielmesse der Welt in den vergangenen Tagen Spiele getestet. Thomas Bremser.
3: Ob Strategiespiele, Wettrennen oder Ego-Shooter, die Deutschen zocken gerne, vor allem am Smartphone. Und das betrifft jedes Geschlecht und jedes Alter. Der durchschnittliche Gamer ist 38 Jahre alt. Das hat auch wieder mal die Gamescom gezeigt. Publikumsrenner dort, der letzte Final Fantasy-Teil, das zweite Alien-Spiel oder ein neues Star Wars-Abenteuer.
2: Für Dortmund ist der Bundesliga-Auftakt gut gelaufen. Mit 2:0 hat der BVB gegen Hamburg gewonnen. Elversberg konnte in seinem ersten Bundesligaspiel überhaupt auch einen Sieg einfahren. 3:2 stand es am Ende gegen Leverkusen. Die anderen Ergebnisse: Leipzig-Gladbach 3:0, Köln-Hoffenheim 3:2, Union Berlin-Frankfurt 3:3 und Mainz-Paderborn 0:0. Und im Abendspiel der zweiten Liga hat Nürnberg Bielefeld mit 4:1 geschlagen.
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0: Und jetzt ganz frisch die aktuelle von Christo Sarandi. Good Old Days.
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1: Und jetzt ganz frisch die aktuelle von Taylor Swift. I knew it, I knew you.

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1: Und jetzt die aktuelle von Nico Santos. Why don't you stay?
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2: Das Gong 96.3 Mönchenwetter kompakt, viele Wolken noch unterwegs, kann auch noch mal nieseln heute früh. Ab dem Vormittag schafft die Sonne dann immer mehr raus. Das wird ein richtig schöner Sonntag mit bis zu 27 Grad. Aktuell messen wir noch 18 am Friedensengel, 17 sind es an der Regattastrecke in Oberschleißheim. Morgen auch erstmal wechselhaft, dann sonnig, Dienstag nur schön.
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8: Mit Julia Wasilkow. Guten Morgen. Norwegen trauert um seinen toten König. Im ganzen Land sind heute Gedenkgottesdienste für König Harald geplant. Am Abend hat Hakon in seiner ersten Rede als König an seinen Vater erinnert. Julia Wechenbach.
9: Viele Norweger dürften während der Rede Tränen in den Augen gehabt haben. Warm und gefühlvoll erzählt der neue Monarch von seinem gerade erst gestorbenen Vater. König Harald habe die Menschen zum Lachen gebracht, sei ein guter Zuhörer gewesen und habe es immer geschafft, dass alle sich wohlfühlen. Auf den neuen König wartet nun eine große Aufgabe.
8: Nach der Flutkatastrophe im Himalaya steigt die Zahl der Todesopfer. Mittlerweile wird von 750 Toten gesprochen. Rund 3000 Menschen werden vermisst, unter ihnen zahlreiche Ausländer. Schlechtes Wetter erschwert die Suche nach Überlebenden. In keinem anderen G20-Land ist der Strom so teuer wie bei uns in Deutschland. Das hat das Vergleichsportal Verivox analysiert. Mit 35,6 Cent pro Kilowattstunde liegt Deutschland auf Platz 1 vor Italien und Großbritannien. Ein wesentlicher Grund für die hohen Stromkosten, Steuern und Abgaben. Am ersten Spieltag der neuen Fußball-Bundesliga-Saison hat sich Dortmund 3 Punkte gesichert. Mit 2:0 hat der BVB gegen Hamburg gewonnen. Außerdem konnte Elversberg beim Bundesliga-Debüt einen Sieg feiern. 3:2 stand es am Ende gegen Leverkusen. Die anderen Ergebnisse: Leipzig-Gladbach 3:0, Köln-Hoffenheim 3:2, Union Berlin-Frankfurt 3:3 und Mainz-Paderborn 0:0.
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2: Besser ankommen mit dem besten Stau- und Blitzer-Service für München. Uns ist nichts gemeldet. Ihr kommt gut durch.
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2: Geblitzt wird in Ramersdorf, Innsbrucker Ring Richtung A8. Und in Unterhaching haben wir noch einen auf der Rathausstraße.
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2: Schönes Wochenende. Wir starten in den entspannten Sonntagmorgen, an dem es wie immer aktuelle Hits in ganz gechillten Akustikversionen gibt. Jetzt ist Artie Queen am Start mit American Girls.

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1: Und jetzt die aktuelle von The Bowser, Magnetic.
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Unstoppable im Gong 96.3 Hitsommer. So, langsam aufstehen, ersten Kaffee oder auch einen Matcha machen. Und dazu gibt's aktuelle Hits in entspannten Akustikversionen. Jetzt eine Nummer, die ist so richtig gut zum Mitviben am Sonntagmorgen. Hier ist Mac Miles mit dem Hit von Bruno Mars, I Just Might. Unplugged im Gong 96.3 Hitsonntag.

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5: Das Gong 96.3 München-Wetter kompakt, viele Wolken aktuell, immer wieder leichter Regen. Später kommt dann mehr die Sonne mit raus. Aktuell hat es 18 Grad am Olympiaturm, 18 auch am Wildpark Poing. Und auch morgen sieht es erstmal ganz ähnlich aus. Dienstag dann wieder sonnig.
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5: Besser ankommen mit dem besten Stau- und Blitzerservice auf Gong 96.3. Aktuell ist uns nichts gemeldet. Ihr kommt gut durch.
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5: Geblitzt wird in Leim auf der Menari-Straße einwärts und in Unterhaching auf der Rathausstraße. Für mehr Blitzer 089 4x38 könnt ihr auch per WhatsApp schicken.
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0: The Fade of Ophelia Unplugged. Immer sonntagvormittags hört ihr die besten aktuellen Hits in entspannten Akustikversionen hier auf Gong 96.3. Und wenn ihr mehr davon wollt, ab in unseren Akustikstream in unserer App oder auf radiogong.de. So, das wird heute noch ein schöner Sonntag. Und wenn ihr Lust habt, in die Berge zu fahren, Nathalie aus der Mike Thiel Show hat jetzt zwei Touren für euch, die ihr heute noch easy machen könnt.
1: Lust auf Berg und Sonnenuntergang? Dann ab auf den Jochberg zwischen Kochel und Walchensee. Rund 1,5 bis 2 Stunden geht's hoch und oben wartet dann der Blick auf den Walchensee und mit etwas Glück ein Sonnenuntergang um kurz nach 20 Uhr wie aus dem Bilderbuch. Wichtig, für den Rückweg im Dunkeln dann unbedingt eine Stirnlampe einpacken. Wenn es noch schnell ein bisschen Alpengefühl sein soll, die Neureuth am Tegernsee ist perfekt. Vom Bahnhof Tegernsee geht's in etwa einer Stunde nach oben. Und dort gibt's Berggasthof, Tegernseeblick und jede Menge Aussicht. Also wenig Aufstieg und viel Alpengefühl.
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5: Das GAU 96.3 München-Wetter kompakt, 18 Grad, messen wir in der Messestadt, 18 sind es auch in Olching im Landkreis Fürstenfeldbruck. Es bleibt jetzt erstmal noch so ein bisschen bewölkter, ab dem Mittag dann immer mehr Sonne mit dabei, bei bis zu 27 Grad heute. Morgen erst grau und regnerisch, später dann sonnig, ähnlich wie heute also, und Dienstag ein Mix aus Sonne und Wolken.
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7: Mit Julia Wasilkow. Guten Morgen. Bei einem Techno-Festival in der Schweiz sind in der Nacht Schüsse gefallen. Die Polizei spricht von mindestens einem Toten und 5 Verletzten. Tatort ist eine Pferderennbahn in Aarau. Bei der Veranstaltung sind in der Nacht 3.500 Besucherinnen und Besucher gewesen. Altkanzlerin Merkel hat dazu aufgerufen, sich für die Demokratie einzusetzen. Sie sagte bei einer Veranstaltung in Berlin, man müsse nach Jahrzehnten erstmals wieder dafür kämpfen, ein bisschen mutig sein und auch sagen, dass die Demokratie eine tolle Art zu leben sei. Nächsten Sonntag wird in Sachsen-Anhalt eine neue Landesregierung gewählt. Die AfD liegt in Umfragen deutlich vorn. In Norwegen gibt es heute landesweit Gedenkgottesdienste für König Harald. Er war vorgestern im Alter von 89 Jahren gestorben. Gestern hatte sich sein Sohn und Nachfolger zum ersten Mal als König in einer Rede an die Nation gewandt. Er würdigte seinen Vater als einen Menschen, der seinen Werten und seinen Pflichten immer treu geblieben sei. Nach der Flutkatastrophe im Himalaya-Gebiet ist die Zahl der Todesopfer auf 750 gestiegen. Insgesamt werden noch mehr als 3000 Menschen vermisst, darunter auch Deutsche. Johannes Neudecker.
8: Aus China und Indien sind nun Spezialrettungstrupps in Nepal eingetroffen, die nach Überlebenden in einem Tunnel an einem Wasserkraftwerk suchen sollen. Insgesamt bleibt die Lage angespannt, weil die Behörden immer wieder vor Fluten warnen müssen.
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5: Besser ankommen mit dem besten Stau- und Blitzer-Service für München. Uns ist nichts gemeldet, ihr kommt gut durch.
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5: Geblitzt wird in Ramersdorf, Innsbrucker Ring Richtung A8. Und in Unterhaching haben wir noch einen auf der Rathausstraße.
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5: Servus und schönes Wochenende. Jetzt gibt's wieder aktuelle Hits in entspannten Akustikversionen. Und der hier, der macht sowas von Bock in der Originalversion. Power und nicer Beat gibt's aber auch in Unplugged-Version. Bringt euch also gut aus dem Bett raus. Bibi Rexha mit New Religion Unplugged.

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0: Und jetzt die aktuelle von Temper City, Self-Aware.

Immer noch ein Banger, Jay-Z und Alicia Keys mit Empire State of Mind hier im Gong 96.3 Hitsommer. Ja, falls ihr euch fragt, was ihr heute frühstücken solltet, manchmal geht es einem ja so, dass man nicht so richtig weiß, was möchte ich jetzt essen. Mein Go-To-Frühstück ist Avocadobrot oder auch eine Butterbreze. Oder ihr macht euch jetzt langsam ready und geht in den Café. Und wir sind mit dabei, wie immer sonntagvormittags mit aktuellen Hits in entspannten Akustikversionen. Bei allem, was ihr heute macht, jetzt ein Hit, der beamt euch so in eine Strandbar. Der klingt so sommerlich, holt euch vom Vibe her richtig gut ab. Auch wenn die Sonne heute noch einen kleinen Moment braucht, aber sie kommt ja. Sie kommt ja, sie kommt ja. Das ist Jason Bourne mit Fever Dream. Unplugged im Gong 96.3. Hitsonntag.

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4: Das Gong 96.3 Münchenwetter kompakt. Die dunklen Wolken, die verziehen sich jetzt immer mehr. Gerade wieder fluffige weiße Wolken da. Die Sonne, die hat immer mehr Chancen, um durchzukommen. Wird ab jetzt auch immer sonniger. Aktuell messen wir 20 Grad an der Münchner Freiheit. 19 sind es am Starnberger See. Morgen sieht es ganz ähnlich aus wie heute und Dienstag dann den ganzen Tag sonnig.
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4: Besser ankommen mit dem besten Stau- und Blitzerservice auf Gong 96.3. Vorsicht bitte auf der A9 Richtung München bei der Einfahrt Kreuz Neufahren. Da ist eine ungesicherte Unfallstelle.
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4: Geblitzt wird in Leim, Menari-Straße einwärts und auf der A8 Richtung Salzburg, Höhe Neubiberg steht noch einer. Für mehr Blitzer ruft an oder schickt eine WhatsApp an 089 4x die 38.
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0: 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Baby.

Row, Where is my husband? Unplugged, aktuelle Hits in entspannten Akustikversionen. Die gibt's immer Sonntagvormittags hier im Gong 96.3 Hitsonntag und natürlich auch nonstop in unserem Akustikstream auf radiogong.de. Findet ihr den oder über unsere kostenlose App. So, jetzt gibt's ein bisschen mehr Power für euren Morgen. Ein super geiler 2000er, der euch wach macht aus dem Jahr 2012. Das ist Omi mit Cheerleader hier im Gong 96.3 Hitsommer.

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1: Und jetzt ganz frisch die aktuelle von Olivia Rodrigo. Drop Dead.
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Ed Sheeran mit Asi Sam. Schönes Wochenende hier mit Kong 96.3. Und immer Sonntagvormittag spielen wir für euch nicht nur aktuelle Hits, sondern auch aktuelle Hits in entspannten Akustikversionen. Nächste Stunde mit dabei zum Beispiel

0: war's richtig gute Laune und klingt nach Sommer. Dieser Hit und viele mehr nächste Stunde im Gong 96.3 Hitsonntag.
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4: Das GUM 96.3 München Wetter kompakt, ein Mix aus Sonne und Wolken bei aktuell 20 Grad am Ostbahnhof. 20 sind es auch in Vatterstetten im Landkreis Ebersberg. Der Tag heute, der wird immer sonniger, bei bis zu 27 Grad. Morgen auch erstmal grau und teilweise sogar noch nass, später dann schöner, am Dienstag volle Sonne.
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6: Mit Julia Wasilkow. Grüß Gott. In Rosenheim ist in der Nacht eine Frau getötet worden. Die 31-jährige Britin war nach einem Messerangriff im Bahnhof schwer verletzt ins Krankenhaus gebracht worden. Sie konnte nicht mehr gerettet werden. Die Polizei hat den mutmaßlichen Täter festgenommen. Was den 27-Jährigen zu der Tat getrieben hat, ist unklar. Unübersichtlich ist die Lage gerade nach einem Techno-Festival in der Schweiz. Dort sind in der Nacht Schüsse gefallen. Die Polizei spricht von einem Toten und fünf Verletzten. In der Region Aarau läuft derzeit ein Großeinsatz. Auch ein Hubschrauber der Armee ist im Einsatz. Über den Täter gibt es noch keine Angaben. Letzter Tag der Gamescom in Köln. Hunderttausende haben auf der größten Videospielmesse der Welt in den vergangenen Tagen Spiele getestet. Thomas Bremser.
7: Ob Strategiespiele, Wettrennen oder Ego-Shooter, die Deutschen zocken gerne, vor allem am Smartphone. Und das betrifft jedes Geschlecht und jedes Alter. Der durchschnittliche Gamer ist 38 Jahre alt. Das hat auch wieder mal die Gamescom gezeigt. Publikumsrenner dort, der letzte Final Fantasy-Teil, das zweite Alien-Spiel oder ein neues Star Wars-Abenteuer.
6: Die Deutsche Bahn will Zugfahren wieder angenehmer machen. Bis 2030 sollen rund 210 Millionen Euro in saubere Züge, Bahnhöfe und mehr Sicherheit fließen. Das berichtet die Bild am Sonntag. Bahnchefin Palla sagt, Sauberkeit, Sicherheit und Komfort sollten zum neuen Standard werden. Zum Beispiel sollen doppelt so viele Reinigungskräfte für Bordtoiletten in Fernzügen eingesetzt werden.
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4: Besser ankommen mit dem besten Stau- und Blitzer-Service für München. Uns ist nichts gemeldet. Ihr kommt gut durch den Sonntagmorgen.
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4: Geblitzt wird in Ramersdorf, Innsbrucker Ring Richtung A8. Und in Unterhaching haben wir noch eine auf der Rathausstraße.
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4: Schönes Wochenende, ein entspannter Sonntagmorgen ist das, an dem es wie immer aktuell Hits in entspannten Akustikversionen gibt. Und jetzt gibt's Teddy Swims mit Miss.

Ziemlich nicer Sound von den Imagine Dragons. Whatever it takes hier im Gong 96.3 Hitsommer. Ja, der Tag, der startet langsam. Es ist ein Sonntag, also wir bleiben gechillt. Und dazu passen unsere Akustikversionen von aktuellen Hits. Jetzt eine Nummer, die klingt so sehr nach Sommer, Sonne und Strand. Und weil wir ja auch in München Sommer, Sonne und Kulturstrand oder auch Steinstrand an der Isar haben, passt der doch mal so richtig gut zu unserem Morgen gerade. Das sind die linken Akustiks mit dem Hit von Cat's Eye. Das ist ganz Gabriella hier im Gong 96.3 Hitsonntag. Ich wünsche euch einen schönen Tag.

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1: Das Gong 96.3 München, Wetter kompakt. Die Sonne, die hat es jetzt immer mehr rausgeschafft. Aktuell messen wir 23 Grad am Nymphenburger Schloss. 23 sind es auch in Karlsfeld im Landkreis Dachau. Morgen vormittags noch regnerisch, dann sonnig. Dienstag viel Sonne mit dabei, mit ein paar harmlosen Wolken.
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1: Besser ankommen mit dem besten Stau- und Blitzer-Service auf Gong 96.3. Aktuell ist uns nichts gemeldet. Ihr kommt also gut durch.
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1: Der Blitz wird in Ramersdorf, Innsbrucker Ring, kurz vor der A8. Und in Starnberg haben wir noch einen auf der Riedeselstraße. Wenn ihr noch was habt, 089-4x38, einfach anrufen oder an die Nummer eine WhatsApp schicken.
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0: Taylor Swift mit Opalite Unplugged. Aktuell Hits in entspannten Akustikversionen gibt's immer Sonntagvormittags hier im Gong 96.3 Hits Sonntag und natürlich auch nonstop in unserem Akustikstream auf roddygong.de oder über unsere kostenlose App. So, jetzt stellt euch mal vor, ihr seid nachts heimlich im Schwimmbad, wenn längst keiner mehr da ist. 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

0: Ray Dalton mit Blood Runnin' hier im Gong 96.3 Hits. Sommer, immer Sonntagvormittag spielen wir für euch aktuelle Hits in entspannten Akustikversionen. Und nächste Stunde mit dabei zum Beispiel Sorry, I'm Here for Someone Else von Benson Boone.
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0: Auch so, nur mit Gitarre und Stimme richtig gut. Dieser Hit und viele mehr nächste Stunde im Gong 96.3 Hitsonntag.

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8: Das Gong 96.3 München Wetter kompakt. Aktuell messen wir 24 Grad am Olympiasee. 24 sind es auch in Herrsching am Ammersee. Sonne und harmlose Wolken im Mix. Es bleibt so schön den ganzen Tag. Am Abend und Richtung Nacht ziehen dann immer mehr Wolken rein. Kann auch ein bisschen regnen. Morgen dann auch erst grau und regnerisch, später dann sonnig.
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9: Mit Julia Wasilkow. Grüß Gott. Das Leben und die laufenden monatlichen Kosten sind hier in Deutschland für immer mehr Menschen kaum bezahlbar. Das liegt vor allem an den hohen Strompreisen. Die sind hierzulande mehr als doppelt so hoch wie im Schnitt aller G20-Staaten. Uli Reitinger.
10: In Deutschland kostet die Kilowattstunde 35,6 Cent. Der G20-Durchschnitt liegt bei gerade mal 16,3 Cent. Das heißt, wir zahlen mehr als doppelt so viel. Hauptgrund sind die hohen Steuern und Abgaben. Laut Verivox entfallen aktuell über 60% des Strompreises in Deutschland auf Steuern, Umlagen, Abgaben und Netzentgelte.
9: In Rosenheim ist eine 31-jährige Britin bei einem Messerangriff am Bahnhof getötet worden. Die Tat ist in der Nacht passiert. Ärzte konnten sie im Krankenhaus nicht mehr retten. Die Polizei hat einen 27-Jährigen noch vor Ort festgenommen. Das Motiv ist unklar. Die Polizei sucht jetzt nach Zeugen, die sich gegen 1 Uhr am Bahnhof aufgehalten haben. In Norwegen gibt es heute landesweit Gedenkgottesdienste für König Harald. Er war vorgestern im Alter von 89 Jahren gestorben. Gestern hatte sich sein Sohn und Nachfolger zum ersten Mal als König in einer Rede an die Nation gewandt. Hakon würdigte seinen Vater als einen Menschen, der seinen Werten und seinen Pflichten immer treu geblieben sei. Nach der schweren Sturzflut im Himalaya sind inzwischen mehr als 750 Tote geborgen worden. Fast 3000 Menschen gelten offiziell noch als vermisst, darunter mindestens 8 Deutsche. Schlamm und Geröll behindern nach wie vor die Rettungsarbeiten.
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8: Besser ankommen mit dem besten Stau- und Blitzerservice für München. Auf dem Mittleren Ring, da stockt's auf dem Innsbrucker Ring Richtung Ramersdorf. Überleitung zur A8. Aktuell braucht ihr da 9 Minuten länger.
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8: Geblitzt wird auf der A8 bei Nürnberg. Auf der A8 Richtung München bei Neubiberg. So rum. Und wir haben noch einen Starberg auf der Riedeselstraße.
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8: Schönes Wochenende. Ihr bekommt für den entspannten Tag entspannte Sounds. Und da passen unsere Akustikversionen mal richtig gut. Der hier macht euren Sonntag noch mal ein bisschen schöner. American Girls sind das. Unplugged.

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1: Und jetzt die aktuelle von The Bowser, Magnetic.
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Rihanna mit Umbrella, immer noch super gut hier auf Gong 96.3. Und es gibt Sonntagvormittag nicht nur coolen Sound, sondern auch ganz viel aktuelle Hits in entspannten Akustikversionen. Und jetzt ein Hit, da finde ich, da merkt man total, dass es manchmal nicht viel braucht. Eine Gitarre und dann noch eine super gute Stimme mit dazu. Und schon passen die Vibes für euren Sonntag. Das ist jetzt Benson Boone mit Sorry, I'm Here for Someone Else, unplugged im Gong 96.3 Hitsommer.

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8: Das Gong 96.3 München-Wetter kompakt. Sonne-Wolken-Mix bei aktuell 24 Grad am Kolumbusplatz. 24 sind es auch am Schloss Lustheim. Es bleibt tagsüber den ganzen Tag jetzt schön. Morgen Vormittag erst noch grau und regnerisch. Da ziehen heute Nacht eben ein paar Wolken rein. Später dann wird es aber auch sonnig. Und dienstags bleibt es größtenteils sonnig.
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8: Besser ankommen mit dem besten Stau- und Blitzerservice auf Gong 96.3. Aktuell stockt es nochmal Unfall auf der A99 Ostumfahrung Richtung Salzburg, Höhe Hohenbrunn, bis auf die A8 Richtung Süden stockt es herunter auf Höhe Sauerlach. Da braucht ihr 9 Minuten länger. Und A8 Richtung Salzburg, dazwischen Kreuz Süd und Holzkirchen, braucht ihr auch nochmal 20 Minuten länger.
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8: Geblitzt wird in Unterhaching Rathausstraße und im Landkreis Starnberg in Berg auf dem Heinz-Rühmann-Weg. Für mehr Blitzer 0894x38 geht auch per WhatsApp.
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Mac Miles mit I Just Might Unplugged. Aktuelle Hits in entspannten Akustikversionen gibt's immer Sonntagvormittags hier im Gong 96.3 Hitsonntag und natürlich auch nonstop in unserem Akustikstream auf radiogong.de oder über unsere kostenlose App. So, Sonntag ist eigentlich der perfekte Tag, um zu sagen, juckt mich nicht oder I don't care. Keine Termine, kein Stress, keine Lust auf irgendwas oder irgendwen. Wir machen es uns einfach schön mit Ed Sheeran und Justin Bieber. Die

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0: Und jetzt ganz frisch die aktuelle von Jennifer Lopez und David Guetta. Save Me Tonight. Save me tonight.
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0: Schönes Wochenende wünsche ich euch. Und gleich geht's los mit der supergeilen 2000er Show. Die gibt's immer ab 12. Da spielen wir für euch das Beste von heute und dazu extra viele 2000er. Nächste Stunde für euch zum Beispiel Gabriella Chill Me mit Sweet About Me. So gute Vibes. Ich lieb's, dieser Hit und viele mehr gleich nach den Nachrichten im Gong 96.3 Hit Sonntag.
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0: 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Wetter kompakt. Aktuell messen wir 23 Grad an der Residenz. 24 sind es am Flughafen in Halberg-Moos. Sonnig ist es. Morgen dann erstmal wechselhaft. Danach sonnig und Dienstag den ganzen Tag mit Sonne.
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2: Mit Julia Wasilkow. Grüß Gott. In der Schweiz sind bei einem Techno-Festival Schüsse gefallen. Ein Mensch wurde getötet, 5 sind verletzt. Matthias Röder.
3: Viele Besucher glaubten bei den Knallgeräuschen jedenfalls zunächst an ein Feuerwerk, bevor langsam der Ernst der Lage bewusst wurde. Die Polizei und die Rettungskräfte waren mit einem Großaufgebot im Einsatz. Der oder die Täter sind laut Polizei flüchtig. Die Fahndung nach ihnen läuft großräumig und bezieht auch den deutschen Raum mit ein.
2: Einen Hollywood-reifen Gefängnisausbruch hat es in Duisburg gegeben. Ein 35-jähriger Häftling ist über das Dach geflohen. Er soll die Gitterstäbe an seiner Zelle angesägt haben. Dann zwängte er sich durch den schmalen Spalt und kletterte über die Fassade aufs Dach. Der Mann saß wegen Diebstahls in Untersuchungshaft und wurde inzwischen zu 6 Jahren Haft verurteilt. Das Urteil ist noch nicht rechtskräftig. Nach der Flutkatastrophe im Himalaya steigt die Zahl der Todesopfer. 750 Tote wurden registriert. Rund 3000 Menschen gelten noch als vermisst. Schlechtes Wetter erschwert die Rettungsarbeiten. Der Katastrophenschutz warnt vor weiteren Überschwemmungen durch einen Fluss. Die Deutsche Bahn will Zugfahren wieder angenehmer machen. Bis 2030 sollen rund 210 Millionen Euro in saubere Züge, Bahnhöfe und mehr Sicherheit fließen. Das berichtet die Bild am Sonntag. Bahnchefin Palla sagt, Sauberkeit, Sicherheit und Komfort sollten zum neuen Standard werden. Zum Beispiel sollen doppelt so viele Reinigungskräfte für Bordtoiletten in Fernzügen eingesetzt werden.
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0: Besser ankommen mit dem besten Stau- und Blitzerservice für München. Es stockt nach dem Unfall auf der A99 Ostumfahrung Richtung Salzburg, Höhe Hohenbrunn bis runter auf die A8 Richtung Süden. Da stockt es auch nochmal weiter, insgesamt plus 22 Minuten.
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0: Es blitzt in Bogenhausen, Ismaninger Straße auswärts. Und in Landkreis Starnberg in Pöcking auf der Ferdinand von Miller Straße ist auch noch einer.
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0: Servus, immer sonntags ab 12 gibt's extra viele 2000er. Und jetzt ein Hit, der ist super sexy. Ihr hört ihn schon. Dazu wurde früher in den Clubs getanzt und auch jetzt fühlt man den noch so richtig. Das ist Nelly Furtado mit Man Eater.

Michael Schulte, 5am aktueller Sound ist das. Das ist das Beste von heute. Und jetzt gibt's wieder was Cooles aus den 2000ern. Denn ihr seid mittendrin in der supergeilen 2000er Show. Die gibt's immer sonntags ab 12 hier im Gong 96.3 Hits am Tag. Extra viele 2000er. Und jetzt ein Hit von Gabriella Chilmi. Auch wenn der schon 2008 rauskam, an den erinnert ihr euch, als wäre es gestern gewesen. Trust me. Gabriella hatte nur einen großen Hit, doch der hat es in sich. Hier ist Sweet About Me auf Gong 96.3.

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1: Und jetzt die aktuelle von Temper City. Self-Aware.

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3: Das Gong 96.3 München-Wetter kompakt. Es bleibt jetzt erstmal sonnig bei maximal 27 Grad. 23 hat es aktuell am Mariemersee, 25 hat es in Erding. In der Nacht dann bewölkt, kann es auch regnen. Deswegen morgen auf jeden Fall mal ein bisschen Wolken und Regen mit dabei. Tagsüber dann aber auch wieder Sonne am Start. Und Dienstag einen Sonne-Wolken-Mix.
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3: Besser ankommen mit dem besten Stau- und Blitzer-Service auf Gong 96.3. Aktuell stockt es nach dem Unfall auf der A99 Ostumfahrung Richtung Salzburg ab Höhe Hohenbrunn bis auf die A8 runter Richtung Salzburg Höhe Sauerlach. Plus 11 Minuten aktuell.
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3: Geblitzt wird in Unterhaching, Rathausstraße einwärts und im Landkreis Starnberg in Berg. Auf dem Heinz-Rühmann-Weg haben wir auch noch einen. Wenn ihr noch was habt, Blitzer oder Staus, 089-4x38 anrufen oder WhatsApp schicken.
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2: Hey.

vor allem für Schweden nach dem Mega-Erfolg von ABBA aus den 70ern und 80ern wieder eine Art Revival aus dem Jahr 2013. Der erste große Schlag für Tovelo. Das ist Habits. Hat auch Schweden dann auch einen europaweiten Siegeszug angetreten und ist damit safe gesetzt in der supergeilen 2000er-Show auf Gong 96.3. Die läuft immer sonntags ab 12 und die ganze Woche lang, wenn ihr wollt, in unserem 2000er-Stream in der kostenlosen App oder auf radiogong.de. Wir wünschen euch und euren Families viel Spaß beim Westparkfest. Da gibt's heute noch den ganzen Tag ein buntes Programm. Auf dem Weg dorthin begleiten wir euch mit dem Besten von heute. Was die Frau schon gewuppt hat, das reicht locker für zwei oder drei Karrieren. Das ist The Fate of Ophelia von Taylor Swift.

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0: Der ist gerade ungeheuer angesagt. Kygo zusammen mit Khalid und Griffin, Save My Love. Schönes Wochenende mit Gong 96.3. Wir spielen euch das Beste von heute und dazu heute den ganzen Tag extra viele 2000er. Ihr seid mittendrin in der super geilen 2000er-Show. Läuft immer sonntags ab 12. Nächste Stunde für euch, Abfahrt für den ersten großen Hit von Train. Hey, Soul Sister, dieser Hit und viele mehr. Gleich nach den Nachrichten hier im Gong 96.3 Hitsommer.
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0: Hier ist das Gong 96.3, Münchenwetter kompakt, leichter Wind, Sonne XXL und garantiert keine schlechte Wetterwolke weit und breit. Das alles kann der letzte Sonntag im August. Temperaturen bis zu 27 Grad. Gerade bei euch am Hirschgarten 27, im Landkreis Starnberg in Possenhofen 26. Morgen ein Sonne-Wolken-Regen-Battle-Mix bei 24 Grad. Der Dienstag wieder spätsommerlich.

0: und trocken bei 25.
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2: Mit Julia Wasilkow. Grüß Gott. Mehr als 35 Jahre ist das Weltraumteleskop Hubble schon im Einsatz und es ist mittlerweile altersschwach geworden. Deshalb soll jetzt ein neuer Nachfolger ins All starten, Ronny Thorau.
3: In 35 Jahren hat das Hubble-Teleskop 400 Terabyte an Daten gesammelt. Das neue Nancy Grace Roman-Teleskop soll diese Datenmenge schon nach einem Jahr übertreffen. Es arbeitet im gleichen optischen und ultravioletten Bereich wie Hubble und wird neben Daten sicher auch viele spektakuläre Farbbilder des Weltalls liefern.
2: Bei einem Techno-Festival in der Schweiz sind in der Nacht Schüsse gefallen. Eine 22-jährige Frau wurde getötet, 4 Männer und eine Frau wurden verletzt. Alle Opfer stammen aus der Schweiz. Ein Großeinsatz der Polizei läuft. In Rosenheim ist eine 31-jährige Britin bei einem Messerangriff am Bahnhof getötet worden. Die Tat ist in der Nacht passiert, Ärzte konnten sie im Krankenhaus nicht mehr retten. Die Polizei hat einen 27-Jährigen noch vor Ort festgenommen. Das Motiv ist unklar. Die Polizei sucht jetzt nach Zeugen, die sich gegen 1 Uhr am Bahnhof aufgehalten haben. Island will nicht in die EU. Darüber haben die Isländerinnen und Isländer abgestimmt. Mit 53-47% der Stimmen fiel das Ergebnis knapp aus. Schon während der Finanzkrise vor 17 Jahren hatte Island einen Antrag auf EU-Mitgliedschaft gestellt. Die EU-skeptische Regierung legte die Beitrittspläne wenige Jahre später auf Eis.
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0: 2 nach 1 besser ankommen mit dem besten Stau- und Blitzerservice für München. Stockt noch immer nach dem Unfall auf der A99 der Ostumfahrung Richtung Salzburg bei Hohenbrunn bis auf die A8 Richtung Süden bei Sauerlach. Die GOMM 96.3 Live-Messung sagt, in 8 Minuten seid ihr hier durch.
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0: Es blitzt im Berg am Laim, Innsbrucker Ring, genauso wie in Dachau auf der B471 bei Grünried.
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0: Jeden Sonntag ab 12 geht's zurück in die Zeitkapsel mit unseren Throwback-Hits. Das ist die supergeile 2000er-Show mit extra vielen 2000ern. 2004 hat man in dem Zusammenhang das erste Mal von einer gewissen Jamelia gehört. Die hat die Charts mit diesem Top 10 hin mal richtig aufgemotzt. Das ist Superstar. Bis heute ein Mega-Hit.

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1: Und jetzt die aktuelle von Nico Santos. Why don't you stay?
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Von seiner Homebase Ibiza aus war er auch diesen Sommer auf Festivals und Open Airs ohne Ende unterwegs. Nico Santos auf der Setlist, auch seine fresche Why Don't You Say. Seine aktuelle gehört auf jeden Fall zum Besten von heute. Und dann gibt's jetzt wieder was Cooles aus den 2000ern. Ihr seid mittendrin in der super geilen 2000er Show. Immer Sonntag ab 12 hier im Gong 96.3 Hitsommer. Bedeutet extra viele 2000er, jetzt sogar mit Happy Sound Stempel drauf. Wir gehen zurück nach 2010 zum ersten großen Banger von Train. Habt ihr den noch im Ohr? Das ist Hey Soul Sister. Jetzt für euch im Gong 96.3 Hitsommer.

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9: Hier ist das Gong 96.3, Münchenwetter kompakt. Da geht doch noch mal ein großes Eis, später auch der Radlerhalbe. Alles, was irgendwie mit draußen zu tun hat, können wir in Angriff nehmen. Der Sonntagnachmittag kommt mit bis zu 27 Grad daher. Morgen etwas wechselhaftere 24, Dienstag schon wieder spätsommerlich trocken bei 25.
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9: Besser ankommen mit dem besten Stau- und Blitzerservice auf Gong 96.3 läuft am Sonntagnachmittag alles störungsfrei. Da ist uns aktuell nichts gemeldet. Freie Fahrt.
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9: Stehen in Unterhaching auf der Rathausstraße einwärts und im Landkreis Starnberg im Berg am Heinz-Rühmann-Weg. Für mehr Blitzer 089 4x die 38, gerne auch per WhatsApp. Danke euch, kommt's gut an.
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Ein Feuerwerk, das brennt und brennt und brennt schon seit 2010. Powernummer von Katy Perry, Firework, in der supergeilen 2000er Show auf Gong 96.3, läuft immer sonntags ab 12 und jederzeit für euch über unseren 2000er Stream, bekommt ihr in der kostenlosen App oder auf radiogong.de. Morgen geht's für viele nach dem Urlaub wieder in den Job. Heute genießen wir noch den Sonntag mit dem Besten von heute und einem Song, der uns perfekt durch die ganze Zeit der Fußball-WM geschaukelt hat. Die Die von Shakira und Burna Boy. Hier für euch im Gong 96.3 Hit Sommer. Schönen Sonntag.

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0: Und jetzt ganz frisch die aktuelle von Taylor Swift. I knew it, I knew you. 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

0: Der Song ist echt innerhalb von 2 Tagen entstanden, weil, Achtung, Fun Fact, Miles Smith Langeweile hatte. Sehr witzig. Das ist Stay If You Wanna Dance. Schönes Wochenende mit Gong 96.3. Bei uns ist keine Langeweile angesagt. Wir spielen euch das Beste von heute und dazu heute extra viele 2000er. Ihr seid mittendrin in der supergeilen 2000er-Show. Läuft immer sonntags ab 12. Nächste Stunde für euch zum Beispiel Mark mit seinem ersten großen Banger. Diese Hit und viele mehr gleich nach den Nachrichten im Gong 96.3 Hitsommer.
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0: Hier ist das Gong 96.3. Münchenwetter kompakt, leichter Wind, viel Sonne und garantiert keine schlechten Wettwolken, geschweige denn Regen oder Schauer in Sicht. Das alles kann der letzte Sonntag im August bei Temperaturen bis zu 27 Grad. Diese 27 Grad hat es aktuell bei euch an der Hackerbrücke im Landkreis Fürstenfeldbruck. In Grafrath sind es 26. Morgen kurzer Einbruch mit 24 Grad, unbeständigem Wochenstart, Sonne, Wolken und gelegentlich ein paar Schauer. Der Dienstag wieder spätsommerlich und warm bei 25 Grad.
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9: Mit Moritz Einzel. Grüß Gott. Die Einwohner Islands wollen keine Beitrittsverhandlungen mit der EU. Das ist das Ergebnis eines Referendums. 53% stimmten mit Nein und nur 47% mit Ja. Dieter Ebeling.
10: Offenbar schätzten viele Isländer

0: die Gefahr, eigene Rechte aufzugeben, höher ein als mögliche Vorteile eines EU-Beitritts. Dabei dürfte die Fischerei, von der die vulkanreiche Insel im Nordatlantik lebt, eine große Rolle gespielt haben. Möglicherweise hat aber auch die EU in den letzten Jahren einiges an Strahlkraft verloren.
1: In Tibet sind die Rettungsarbeiten nach der verheerenden Sturzflut unterbrochen worden. Nach einem Erdrutsch hat sich ein neuer See angestaut. Dadurch könnte es wieder eine Flut geben. Die Zahl der Toten ist inzwischen auf 750 gestiegen. Tausende Menschen werden vermisst. Auf einem Techno-Festival in der Schweiz ist eine junge Frau erschossen worden. Außerdem seien 4 Männer und eine Frau verletzt worden. Alle Opfer stammen den Angaben zufolge aus der Schweiz. Am frühen Morgen waren auf dem Festival in Aarau Schüsse gefallen. Der oder die Täter sind auf der Flucht. Aarau im Kanton Aargau liegt etwa 40 Kilometer westlich von Zürich. Die Polizei bat darum, Video- und Bildmaterial an den Instagram-Kanal der zuständigen Kantonspolizei zu senden. Die Deutsche Bahn weitet ihr Alkoholverbot auf weitere Bahnhöfe aus. Ab Dienstag dürfen auch am Berliner Hauptbahnhof, in Berlin-Gesundbrunnen, Kiel und Braunschweig keine alkoholischen Getränke mehr konsumiert werden. An mehr als 30 weiteren Bahnhöfen gilt das Verbot bereits. Die Bahn erhofft sich dadurch mehr Sicherheit und Sauberkeit. Bis zum 15. Oktober soll das Alkoholverbot schrittweise an 5.400 Bahnhöfen umgesetzt werden.
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3: Um 2:02 kommt er überall schnell und störungsfrei durch auf den Straßen in und um München. Keine Meldungen, ihr habt freie Fahrt.
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3: Danke fürs Augenoffen halten. Es blitzt in Schwabing auf der Iflandstraße stadtauswärts und in Dachau auf der B471 auf Höhe von Gröbenried.
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3: Servus Lechenau, hi nach Leim. Ihr seid genau richtig. Immer sonntags läuft hier die super geile 2000er Show mit extra viel Juwelen aus den 2000ern. Jetzt eine aus 2006. Es war das Jahr des Sommermärchens, auch bei uns in München. Und bei Rihanna hat man abends im Dunkeln sogar noch an der Isar heimlich knutschen können. Zu Unfaithful.

gerade für seine Fanbase, die Fanbase, die American Girls geschrieben, sondern eigentlich mehr für seine Kumpels, die sich diese ganzen American Girls geschnappt haben und um ihn rum gerade dabei sind, Familien zu gründen. Happy Sound also mit etwas Grübeln dahinter bei Harry Styles. Aktuelles mit dem Besten von heute. Genauso lässig wie cool geht's weiter in der supergeilen 2000er Show. Die hört er jeden Sonntagmittag ab 12. Extra viele 2000er. Jetzt mit Nachbarschaftshilfe aus Österreich. Mark ist 2000 richtig nach vorn geprescht mit seinem Debüt hier. Want to make her happy.

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1: Und jetzt die aktuelle von The Bowser. Magnetic.
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1: Hier ist das Gong 96.3, Münchenwetter kompakt. Da geht auf jeden Fall noch mal ein großes Eis. Alles, was mit draußen zu tun hat, könnt ihr es ganz ohne Sorge in Angriff nehmen. Denn der Sonntagnachmittag kommt mit bis zu 27 Grad noch mal spätsommerlich daher. Morgen etwas wechselhafter, dann 24 Grad. Dienstag wieder spätsommerlich und trocken bei 25.
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1: Besser ankommen mit dem besten Stau- und Blitzerservice auf Gong 96.3. Aktuell ist uns hier nichts gemeldet. Ihr habt überall freie Fahrt in und um München.
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1: Stehen in Bogenhausen, Denninger Straße in Stadt einwärtiger Fahrtrichtung und im Landkreis Starnberg in Berg am Heinz-Rühmann-Weg. Mehr Blitzer gerne gleich an 089 4x38. Es geht auch per WhatsApp.
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0: Für viele bis heute nur The Voice. Überragend schön. Dafür hat sie sogar 3 Grammys eingefahren. Alicia Keys mit Fallin aus 2001, ihrem ersten großen. Gehört also unbedingt mit an Bord der supergeilen 2000er Show. Hier auf Gong 96.3. Wir daten immer sonntags ab 12 und jederzeit 24/7 über unseren kostenlosen 2000er Stream. 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Die besten Sachen sind doch eigentlich immer die, die man nicht darf, oder? Na dann, ab geht's.
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0: war gut, ist immer noch gut. One Republic mit Love Runs Out. Die Wäscheberge türmen sich so kurz nach dem Urlaub. Damit er nicht gleich den Überblick verliert, sind wir zur Stelle. Schönes Wochenende mit Gong 96.3. Wir spielen für euch das Beste von heute und dazu heute extra viele 2000er. Ihr seid mittendrin in der supergeilen 2000er-Show. Die läuft immer sonntags ab 12. Nächste Stunde für euch zum Beispiel der absolute Nostalgie-Flash von Owl City mit Fireflies. Dieser Hit und viele mehr. Gleich nach den Nachrichten im Gong 96.3 Hitsommer.
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4: Ist das Gong 96.3. Münchenwetter kompakt. Der Spätsommer dreht heute noch mal richtig auf in der City. Absolute Wohlfühltemperaturen von 27 Grad auf dem Thermometer. Aktuell bei euch am Kolumbusplatz 26 im Landkreis Freising. Da sind es derzeit 25 Grad. Kurzer wechselhafter Moment. Am Montag bei 24 Grad. Da ziehen gelegentlich ein paar Schauer durch. Dienstag dann wieder alles fein.
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6: Mit Moritz Einzel. Grüß Gott. Bei einer Veranstaltung im schweizerischen Aarau sind in der Nacht Schüsse gefallen. Es gebe ein Todesopfer. Fünf Menschen seien zum Teil schwer verletzt worden, teilte die Kantonspolizei Aargau auf der Plattform X mit. Tatort war die Pferderennbahn in Schachen. Der Ort liegt rund 40 Kilometer westlich von Zürich. Zum Zeitpunkt der Schüsse, etwa gegen 2:30 Uhr morgens, fand dort ein Rave statt. Der oder die mutmaßlichen Täter sind auf der Flucht, heißt es. Island will nicht in die EU. Abgestimmt haben die Isländerinnen und Isländer. Mit 53-47% der Stimmen fiel das Ergebnis knapp aus. Schon während der Finanzkrise vor 17 Jahren hatte Island einen Antrag auf EU-Mitgliedschaft gestellt. Die EU-skeptische Regierung legte die Beitrittspläne wenige Jahre später auf Eis. In Rosenheim ist eine 31-jährige Britin bei einem Messerangriff am Bahnhof getötet worden. Die Tat ist in der Nacht passiert. Ärzte konnten sie im Krankenhaus nicht mehr retten. Die Polizei hat einen 27-Jährigen noch vor Ort festgenommen. Das Motiv ist unklar. Die Polizei sucht Zeugen, die sich gegen 1 Uhr am Bahnhof aufgehalten haben. Nach 3 Jahren heißt es für Schalke, willkommen zurück in der Fußball-Bundesliga. Der Aufsteiger muss heute zum ersten Saisonspiel nach Augsburg. Zuvor startet

0: Bremen in Freiburg in die neue Saison. Pia Wegner blickt voraus.
1: Schalke dürfte ab 17.30 Uhr mit jeder Menge Aufstiegseuphorie beim FCA auflaufen. Mit 70 Punkten wurde das Team letzte Saison Zweitligameister. Das letzte Bundesliga-Duell zwischen Schalke und dem FCA endete vor 3 Jahren mit 1:1 unentschieden. Bereits ab 15.30 Uhr spielt noch Bremen in Freiburg, und zwar mit Rückkehrer Niklas Füllkrug, der für 1 Jahr von West Ham United ausgeliehen ist.
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3: Um 2 nach 3 besser ankommen mit dem besten Stau- und Blitzerservice für München auf der A99 der Ostumfahrung Richtung Salzburg. Hat es zwischen Grasbrunn und Ottobrunn gekracht. Die GONG 96.3 Live-Messung sagt hier, dass ihr in 18 Minuten durch seid.
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3: Lasst euch nicht blitzen in Sendling auf der Drachenseestraße in statt einwärtiger Fahrtrichtung. Und im Landkreis Starnberg, da steht der Blitzer in Berg am Heinz-Rühmann-Weg.
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3: Servus ihr Lieben und willkommen zu extra vielen 2000ern. Gibt's jeden Sonntag immer ab 12 in der supergeilen 2000er Show. Wenn wir über extra viel Mucke aus der Zeit sprechen, kommen wir an Shakira auf gar keinen Fall vorbei. Hier ist ein Song, der etwas aus der Reihe fällt, weil er mega kuschelig ist. Das ist Underneath Your Clothes.

der klingt einfach so richtig schön düster. Aktueller Sound von Temper City mit Self-Aware. Das ist das Beste von heute. Damit das alle für alle ein perfekter Sonntagnachmittag wird, mixen wir es mit was Coolem aus den 2000ern. Ihr seid immer noch mittendrin in der supergeilen 2000er-Show, die jeden Sonntagmittag ab 12 läuft. Wir versprechen euch extra viele 2000er. Jetzt auf der Stelle ein typischer Fall für ein One-Hit-Wonder. Ein Song und ab in die Versenkung. Aber was für ein Song. All City Fireflies aus 2009. Jetzt für euch im Gong 96.3 Hitsommer.

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3: Ist das Gong 96.3 Münchenwetter. Kompakt, perfekte Spätsommerwetter mit strahlendem Sonnenschein in der ganzen City. Es geht heute noch mal rauf auf bis zu 27 Grad. Der Himmel wolkenlos, alles was auftaucht, bleibt wirklich harmlos. Morgen mehr Wolken, ab und zu dann ein paar Schauer. 24 Grad im Scheitel.
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3: Besser ankommen mit dem besten Stau- und Blitzerservice auf Gong 96.3. Zwickt ein bisschen auf der A99 der Ostumfahrung Richtung Salzburg. Nach dem Unfall zwischen Grasbrunn und Ottobrunn. Die Gong 96.3 Live-Messung sagt, hier dauert es 12 Minuten länger.
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3: Stehen in Leim, Landsberger Straße auswärts und in Dachau am Pichlerweiher. Für mehr Blitzer 089 4x38. Gerne auch per WhatsApp. Danke, kommt's gut an.
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Die Rebellen oder kleine Rockhörer mischt die Charts auf. Das waren so die Schlagzeilen, die man 2004 über Avril Lavigne lesen konnte. Das war einer ihrer größten überhaupt. Nobody's Home in der supergeilen 2000er Show hier auf Gong 96.3. Die packen wir jeden Sonntag ab 12 aus. Und wenn euch das Warten bis zur nächsten Show zu lang dauern sollte und ihr unbedingt gleich mehr wollt, ab in unseren 2000er Stream in der kostenlosen App oder 24/7 auch auf radiogong.de. Weiter mit dem Lieblingswuschelkopf der Nation, Michael Schulte, leidenschaftlicher Frühaufsteher und sympathischer Kerl von nebenan. Das ist 5 AM, das Beste von heute. Hier im Gong 96.3 Hitsommer.

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0: Und jetzt ganz frisch die aktuelle von Olivia Rodrigo. Drop Dead.
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0: Das war's für den perfekten Sonntagnachmittag. Push, Ray Dalton mit Blood Running hier auf Gong 96.3. Wir spielen für euch das Beste von heute und dazu heute extra viele 2000er. Ihr seid mittendrin in der super geilen 2000er Show. Läuft immer sonntags ab 12. Nächste Stunde mit dem absoluten Überhit von Foster the People. Hit und viele mehr. Gleich nach den Nachrichten im Gong 96.3 Hitsommer.
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0: Hier ist euer Gong 96.3 Münchenwetter kompakt. Der Spätsommer dreht nochmal richtig auf in der ganzen City. Absolute Wohlfühltemperaturen von 27 Grad in der Spitze. Dazu weiß-blauer Himmel und ganz safe trocken. Aktuell 27 Grad in der Forstenrieder Allee. Im Landkreis Dachau in Arzbach liegen wir bei 26. Kurzer wechselhafter Moment, morgen Montag bei 24 Grad. Da ziehen gelegentlich ein paar Schauer durch. Der Dienstag dann wieder trocken.
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3: Mit Moritz Einzel. Grüß Gott. Vor Zypern hat es ein Fährunglück gegeben. Dabei sind mindestens 7 Menschen ums Leben gekommen. Nach Behördenangaben suchen die Einsatzkräfte noch nach 23 Personen. 237 Passagiere seien gerettet worden, hieß es. Das Schiff war offenbar kurz nach dem Auslaufen aus der Hafenstadt Kyrenia gekentert. Die Fähre war auf dem Weg Richtung Türkei. Die Unglücksursache ist noch unklar. Nach den nächtlichen Schüssen bei einem Rave im schweizerischen Aarau hat die Polizei Einzelheiten zu den Opfern bekannt gegeben. Eine 22-jährige Frau sei tödlich verletzt worden und noch vor Ort gestorben, teilte die Kantonspolizei Aargau auf der Plattform X mit.
4: Wie das Todesopfer stammen auch die Verletzten aus der Schweiz. Es sind 4 Männer und eine Frau im Alter von 24 bis 27 Jahren. Die Hintergründe der Tat sind nach wie vor unklar. Der oder die Täter sind auf der Flucht. Um kurz nach 2:30 in der Nacht geht der Notruf bei der Polizei ein. Schüsse auf dem 7. Aarauer Rave. Panik, Schreie, Menschen gehen in Deckung.
3: Sehnsuchtsort für Kletterer, Wahrzeichen des Chiemgaus. Die markanten Felszacken der Kampenwand mit ihrem riesigen Gipfelkreuz sind von weitem sichtbar. Zum 75. Jahrestag seiner Weihe ist das Gipfelkreuz nun aufwendig renoviert worden. Kardinal Reinhard Marx feierte heute einen Jubiläumsgottesdienst in der Nähe der Steinlingalm. Hunderte Menschen waren dabei, unter ihnen auch Bayerns Landwirtschaftsministerin Kaniber. In der zweiten Fußball-Bundesliga hat der 1. FC Magdeburg am 3. Spieltag den 2. Saisonsieg gefeiert. Das Team besiegte Holstein Kiel mit 2:0. Darmstadt verlor 0:1 gegen Hannover 96. Bundesliga-Absteiger FC St. Pauli ist weiter sieglos. Die Hamburger unterlagen dem 1. FC Kaiserslautern mit 1:2.
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0: Um 2:04 besser ankommen mit dem besten Stau- und Blitzerservice für München und eine Meldung von der A99, der Ostumfahrung Richtung Salzburg. Behinderungen nach dem Unfall zwischen Grasbrunn und Ottobrunn. Die Gong 96.3 Live-Messung sagt, in längstens 12 Minuten seid ihr hier durch.
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0: Heute Nachmittag ist hier zu schnell zu teuer. Leim-Landsberger Straße statt auswärts. Und in Dachau am Pichlerweiher.
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0: Servus Handling, hi zu euch nach Neuhausen. Ihr seid genau richtig. Immer sonntags läuft hier die super geile 2000er Show mit extra vielen Juwelen aus den 2000ern. Jetzt eine aus 2008 von einer echten Rockerbraut, die gefühlt in den ganzen Jahrzehnten ihrer Karriere kein bisschen älter geworden ist. Die sieht immer noch mega scharf aus. Jungbrunnenpink mit Sober.

ganz objektiv muss man sagen, der Song war deutlich erfolgreicher als das Abschneiden unserer Fußball-Nationalmannschaft. Und der macht immer noch Laune. Aktueller Sound von Shakira mit Burna Boy, Die Die. Wir spielen euch das Beste von heute. Und weil Sonntagmittag ab 12 immer die supergeile 2000er schon läuft, packen wir auch jetzt wieder was Cooles aus den 2000ern auf eure Sonntagstorte drauf. Ein Song, der in weniger als 5 Stunden im Kasten war. Trotzdem ist es ein weltweiter Mega-Hit geworden. Das erste Werk von Foster the People. Jetzt für euch im Gong 96.3 Hitsommer.

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4: Ist das Gong 96.3. Münchenwetter kompakt, perfekter Spätsommertag. Strahlender Sonnenschein in der ganzen City. Top-Temperaturen bis zu 27 Grad. Heute der Himmel wolkenlos. Alles, was auftauchen sollte, bleibt harmlos. Morgen auf jeden Fall deutlich mehr Wolken. Ab und zu auch ein paar Schauer zum Wochenstart. Dazu gibt es 24 Grad in der Spitze.
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4: Besser ankommen mit dem besten Stau- und Blitzerservice auf Gong 96.3. Aktuell ist uns nichts gemeldet. Ihr habt Freifahrt.
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4: Hat er uns gemeldet aus Milbertshofen, Lerchenauer Straße auswärts. Und in Fürstenfeldbruck, da steht einer auf der Augsburger Straße. Mehr Blitzer, 089 4x die 38. Es geht auch per WhatsApp. Danke euch, kommt's gut an.
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Nacht waren die Jungs auf einmal Global Player. Maroon 5 mit This Love aus dem Jahr 2004. Weltweiter Mega-Hit und bis heute extrem gute Laune Groove. Damit eingekauft in der supergeilen 2000er Show hier auf Gong 96.3. Die hört ihr jeden Sonntagmittag immer ab 12. Und wenn ihr mehr wollt, dann auch jederzeit rund um die Uhr über unseren 2000er Stream in der kostenlosen App und über radiogong.de. Wenn ihr uns gerade auf der Radeltour entlang der Isar hört, bleibt unbedingt dran. Jetzt haben wir wieder das Beste von heute. Supergeilen Soul von Loy. Das ist Red Eyes im Gong 96.3 im Sommer.

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0: 12. Nächste Stunde für euch zum Beispiel der Inbegriff des zuckersüßen Girl Group Charms von Atomic Kitten. Dieser Hit und viele mehr gleich nach den Nachrichten im Gong 96.3 Hitsommer.
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0: 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Münchenwetter kompakt. Der Spätsommer dreht doch mal auf in der City. Absolute Wohlfühltemperaturen von 27 Grad in der Spitze. Dazu weiß-blauer Himmel und auf alle Fälle trocken. Aktuell bei euch 26 Grad am Ostbahnhof. Im Landkreis Fürstenfeldbruck in Olching liegen wir bei 25. Kurz wechselhaft. Morgen ist der Montag bei 24 Grad. Da ziehen gelegentlich ein paar Schauer über uns hinweg. Der Dienstag dann wieder trocken.
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9: Mit Moritz Einzel. Grüß Gott. Die US-Raumfahrtbehörde NASA hat ein neues Weltraumteleskop auf den Weg ins All gebracht. Das Nancy Grace Roman Space Telescope, benannt nach einer der ersten Frauen in leitender Position bei der NASA, startete mit einer SpaceX-Rakete vom Weltraumbahnhof Cape Canaveral in Florida. Das neue Teleskop arbeitet ähnlich wie das alte Hubble-Teleskop und soll ab Anfang 2027 erste Bilder schicken. Bei einem Fährunfall vor Nordzypern sind mindestens 7 Menschen ums Leben gekommen. Das Schiff mit mehr als 250 Passagieren war etwa 6 Kilometer von der Küste entfernt gekentert. Das Unglück passierte kurz nach dem Auslaufen aus der Hafenstadt Kyrenia. Wasser drang in die Fähre ein und das Schiff bekam Schlagseite. Die Ursache ist noch unklar. Etwa 20 Personen werden nach Behördenangaben noch vermisst. Die Schweiz wird von einer Bluttat erschüttert. Bei einem Rave in Aarau sind in der Nacht Schüsse gefallen. Eine junge Frau ist tot. 5 weitere Menschen wurden zum Teil schwer verletzt. Der oder die Täter sind auf der Flucht. Polizeisprecher Bernhard Graser.
10: Wir haben keine Erkenntnisse, wo sich die Täterschaft befinden könnte. Aufgrund der ganzen Situation schließen wir aber aus, dass die Täterschaft irgendwo wieder aktiv werden könnte und zu einer neuen Gefahr werden könnte.
9: Tatort war eine Pferderennbahn in Schachen. Der Ort liegt rund 40 Kilometer westlich von Zürich. Bundesliga-Absteiger FC St. Pauli ist in der zweiten Fußball-Bundesliga weiter sieglos. Die Hamburger haben am 3. Spieltag gegen den 1. FC Kaiserslautern mit 1:2 verloren. St. Pauli-Trainer Marcel Rapp bei Sky.
11: Heute ist natürlich ein ganz bitterer Tag für uns, weil die Leistung war, glaube ich, bis auf die 5 Minuten nach der Halbzeit oder 6 Minuten nach der Halbzeit war, glaube ich, sehr gut. Die Energie war gut, wir haben viele Zweikämpfe gewonnen, wir haben strukturiert Fußball gespielt. Eigentlich so, wie wir uns das vorgenommen haben, vielleicht ein bisschen mehr Chancen hätten wir uns rausspielen können. Aber trotzdem war das eine gute Leistung, aber das Ergebnis hat mir gepasst.
9: Die weiteren Ergebnisse, Darmstadt-Hannover 0:1 und Magdeburg gegen Kiel 2:0.
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0: Besser ankommen mit dem besten Stau- und Blitzerservice für München. Um 4:55 ist aktuell alles frei auf den Straßen. Ihr kommt gut durch.
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0: Es blitzt in Sendling auf der Drachenseestraße einwärts und im Landkreis Starnberg in Berg am Heinz-Rühmann-Weg.
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0: Jeden Sonntag ab 12 geht's zurück in die Zeitkapsel mit unseren Throwback-Hits. Das ist die super geile 2000er-Show mit extra vielen 2000ern. 2001

hat man in dem Zusammenhang das erste Mal von einem gewissen Shaggy gehört. Niemand hat so schön geknödelt wie er und jeder Song klingt einfach instant nach Hochsommer. Auch der hier, sein erster großer, das ist Angel.

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1: Und jetzt die aktuelle von The Bowser, Magnetic.
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ganz fiese Song. Man hängt sofort fest. So unfassbar geil. Magnetic von The Bowser. Das ist aktueller Sound. Es ist Sonntag und da spielen wir euch immer ab 12 auch extra viele 2000er in der supergeilen 2000er Show hier auf Gong 96.3. Gleich wieder ab in die Zeitkapsel. Wir landen in 2001. Der Euro ist als Zahlungsmittel safe gewesen und eine britische Girl Group hat mit Abstand eine der erfolgreichsten Songs des ganzen Jahres gelandet. Bis heute ein absoluter Dauerbrenner. Der Sound von Atomic Kitten. Das ist Hole Again, jetzt für euch im Gong 96.3 Hitsommer.

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11: 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Münchenwetter kompakt. Richtung Abend immer noch richtig viel Sonne. Temperaturen im Schnitt bei 25 Grad. Genießt es unbedingt. Morgen zum Wochenstart ist es wechselhaft dabei. Eine Mix aus Wolken, Sonne und ein paar Schauern. Dazu dann 24 Grad.
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11: Besser ankommen mit dem besten Stau- und Blitzerservice auf Gong 96.3. Läuft aktuell, ist uns nichts gemeldet. Wir haben Freifahrt.
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11: Stehen in Bogenhausen, Dellinger Straße einwärts und in Fürstenfeldbruck auf der Augsburger Straße. Mehr Blitzer, gerne gleich an 089 4x38, gerne auch bei WhatsApp. Danke, kommt's gut an.
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Erinnert ihr euch noch? War damals der Titelsong von Til Schweigers 2-Uhr-Kuchen-Komödie. Mega-Abräumerin Carrie Hilson, I Like, aus dem Jahr 2009. Willkommen in der supergeilen 2000er-Show auf Gong 96.3. Falls ihr gerade erst reingerutscht seid zu uns, wir sind jeden Sonntag ab 12 am Start und die Woche über 24/7 in unserer kostenlosen App über einen 2000er-Stream, genauso wie auf radiogong.de. Kommt gut durchs restliche Wochenende und wenn morgen wieder die Arbeit rufen sollte, dann schicken wir euch heute Nachmittag schon die Motivationssongs. Das sind die besten von heute mit der geilsten Ballade dieses Jahres. Holly Humberstone, To Love Somebody im Gong 96.3 Hitsong.

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0: Und jetzt ganz frisch. Die aktuelle von Martin Garrix und Ed Sheeran. Repeat It.
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2: 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Professorin Katharina Timper von der TU München.
3: Sie führen dazu, dass sich Menschen mit Adipositas selbst die Schuld geben an ihre Erkrankung und sich aus Scham und Selbstabwertung sozial zurückziehen und teils gar nicht mehr am gesellschaftlichen Leben teilnehmen.
2: Dabei gibt es keinen Grund, sich schuldig zu fühlen, denn Hunger, Sättigung und Belohnungssystem werden vom Gehirn gesteuert. 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
2: Hier ist das Gong 96.3, Münchenwetter kompakt, schöner Spätsommerabend in München. Der Sonntagabend ist mit um die 25 Grad immer noch warm. Nachts geht's runter auf 13, aktuell bei euch am Alten Rathaus 26, im Landkreis Erding in St. Wolfgang 25. Morgen landen wir bei höchstens 24 Grad, ist dann auch eher wechselhafter. Dienstag ist der Spätsommer zurück in der Stadt.
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4: Mit Moritz Einzel, guten Abend. Strom ist teuer und Deutschland hat sogar die höchsten Strompreise unter den G20-Staaten. Das zeigen Berechnungen des Vergleichsportals Verivox. Demnach kostet eine Kilowattstunde hierzulande im Schnitt 35,6 Cent. Das ist mehr als doppelt so viel wie im G20-Durchschnitt. Wesentlicher Grund laut Verivox die hohe Belastung durch Steuern, Umlagen, Abgaben und Netzentgelte. Bei einem Fährunfall vor Nordzypern sind mindestens 7 Menschen ums Leben gekommen. Das Schiff war vor der Küste aus noch ungeklärter Ursache gekentert. Fast 240 Menschen konnten aus dem Wasser gerettet werden. Für einige kam aber jede Hilfe zu spät. Rund 20 Personen werden nach Behördenangaben noch vermisst. Die Zahl der Toten nach der Flutkatastrophe im Himalaya steigt weiter. Mittlerweile sind knapp 800 Todesopfer bestätigt. Mehr als 3000 Menschen gelten als vermisst. Rettungsteams kämpfen gegen neue Gefahren und schwierige Bedingungen. Aus Peking, Johannes Neudecker.
5: Chinas Rettungskräfte beobachten einen See, der sich oberhalb eines schwer verwüsteten Grenzpostens in Tibet neu gebildet hat. Die Sorge ist, dass das Wasser eine neue Flut auslöst. In Nepal bleibt das Schicksal von Arbeitern an einem Wasserkraftwerk unklar. Sie sollen sich dort in einen Tunnel geflüchtet haben. Spezialretter konnten nun einen Zugang graben.
4: In der Fußball-Bundesliga ist die erste Sonntagspartie gespielt und der SC Freiburg hat einen fulminanten Saisonstart hingelegt. Der Sportclub gewann gegen Werder Bremen mit 4:1. Freiburgs Igor Matanovic bei The Zone.
6: Für das erste Spiel in der Bundesliga sind wir natürlich mega zufrieden. Zu Hause gegen Bremen 4:1 zu gewinnen ist eine Ansage. Natürlich haben wir auch den Schwung mitgenommen von den letzten Spielen. Wir hatten jetzt schon 3 Pflichtspiele gehabt, alle gewonnen. Genauso wollten wir weitermachen.
4: In der zweiten Liga gab es folgende Ergebnisse: St. Pauli Kaiserslautern 1:2, Darmstadt Hannover 0:1 und Magdeburg gegen Kiel 2:0.
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2: Besser ankommen mit dem besten Staublitzer-Service für München. Aktuell ist uns nichts gemeldet. Ihr kommt überall stau- und störungsfrei durch diesen Sonntagabend Freifahrt.
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2: Fuß vom Gas in Milbertshofen, Lerchenauer Straße einwärts. Und im Landkreis Freising steht ein Blitzer in Heilberg-Moos in der Predazzo-Allee.
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1: Und jetzt ganz frisch die aktuelle von Taylor Swift. I knew it, I knew you. 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
1: Und jetzt die aktuelle von Temper City, Self-Aware.

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1: Mit Moritz Einzel, guten Abend. Industrie und auch Privathaushalte ächzen unter hohen Energiepreisen. Strom ist hierzulande mehr als doppelt so teuer wie im Durchschnitt der G20-Staaten, zeigen aktuelle Berechnungen des Vergleichsportals Verivox. Das ist auch Thema gewesen im ARD-Sommerinterview mit Bundeskanzler Merz. Und er hat gesagt, ja, die Preise müssen runter, aber es geht eben auch um das Energieangebot.
2: Ich bin für die Abschaltung der Kernkraftwerke in Deutschland nicht verantwortlich. Das hätte ich nicht gemacht. Wir haben in Deutschland abgeschaltet, bevor wir die Alternativen aufgebaut haben. Und das müssen wir jetzt sehr mühsam machen.
1: Merz verwies darauf, dass die Bundesregierung bereits einen Industriestrompreis und eine Kraftwerksstrategie beschlossen habe. Entsetzen in der Schweiz. Dort laufen die Ermittlungen auf Hochtouren, nachdem in der Nacht bei einer Rave-Veranstaltung in Aarau Schüsse gefallen sind. Eine junge Frau wurde getötet und 5 weitere Menschen zum Teil schwer verletzt. Der oder die Täter sind auf der Flucht. Die Hintergründe sind noch unklar. Mindestens 7 Todesopfer hat es bei einem Fährunglück vor Nordzypern gegeben. Das Schiff kenterte etwa 6 Kilometer von der Küste entfernt aus noch ungeklärter Ursache. Rund 240 Passagiere konnten gerettet werden. Für einige kam jedoch jede Hilfe zu spät. Etwa 20 Menschen werden noch vermisst. Werder Bremen hat sein erstes Saisonspiel in der Fußball-Bundesliga klar verloren. Die Bremer unterlagen auswärts dem SC Freiburg mit 1:4. Werder-Rückkehrer Niklas Füllkrug zeigte sich trotzdem zuversichtlich am DAZN-Mikro.
3: Wir müssen jetzt an den Dingen arbeiten. Wir müssen versuchen, diese Connection, diese Automatismen besonders gegen den Ball so schnell wie möglich zu entwickeln, auf den Platz zu bringen. Und dann werden auch ganz schnell bessere Ergebnisse kommen, da bin ich mir sicher.
1: Und noch eine Jubelmeldung vom Hockey. Da sind die deutschen Männer nach einem 1:0 gegen Spanien zum 4. Mal Weltmeister.
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0: Und jetzt ganz frisch die aktuelle von Christo Sarandi. Good Old Days.
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1: Und jetzt ganz frisch die aktuelle von Olivia Rodrigo. Drop Dead.
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4: Mit Moritz Einzel, guten Abend. Eine Woche vor der Landtagswahl in Sachsen-Anhalt hat Bundeskanzler Merz eindringlich vor einer AfD-Alleinregierung in dem Bundesland gewarnt. Im ARD-Sommerinterview sagte Merz, Sachsen-Anhalt würde dann erheblichen Schaden nehmen.
5: Ich kann mir nicht vorstellen, dass noch internationale Investoren mit einem AfD-Ministerpräsidenten zu einem Spatenstich kommen, um neue Werke zu gründen und neue Unternehmen in Sachsen-Anhalt anzusiedeln.
4: Merz betonte, das sei die Entscheidung der Wählerinnen und Wähler in Sachsen-Anhalt. Man werde aber alles tun, um zu verhindern, dass die AfD an die Macht kommt. Bei einem Fährunfall vor Nordzypern sind mindestens 7 Menschen ums Leben gekommen. Das Schiff war kurz nach dem Auslaufen vor der Küste gekentert. Warum das geschah, ist noch unbekannt. Fast 240 Menschen. Man werde aber alles tun, um zu verhindern, dass die

0: Die 31-jährige Britin wurde nach Polizeiangaben nach dem Angriff in ein Krankenhaus gebracht. Es kam aber jede Hilfe zu spät. Der FC Augsburg hat Schalke 04 die Rückkehr in die Fußball-Bundesliga verdorben. Der FCA gewann am ersten Spieltag gegen das Team aus Gelsenkirchen mit 3:0. Zuvor besiegte der SC Freiburg Werder Bremen mit 4:1. Der Bremer Trainer Daniel Thun sah mit dem zweiten Gegentor vor der Pause die Fälle davonschwimmen.
1: Ja, nach der Pause Tiefschlaf und davon haben wir uns nicht erholt. Hinten raus vielleicht wieder Ballbesitzphasen gehabt, aber war sicherlich eher dem Gegner geschuldet, dass er zurückgenommen hat, als unsere Aktivität dann hinten raus.
0: Tune by the Zone. Große Freude unterdessen für die deutschen Hockeyherren. Nach einem 1:0-Finalsieg gegen Spanien sind sie zum vierten Mal Weltmeister.
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1: Und jetzt ganz frisch die aktuelle von Jennifer Lopez und David Guetta. Save Me Tonight. Save me tonight.
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1: Und jetzt die aktuelle von The Bowser, Magnetic.
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0: beschäftige mich damit, was ist nicht der Maßstab meiner Politik.
1: Stattdessen gehe es allein um die Frage, ob die Bundesregierung das Land in eine stabile, friedliche und freiheitliche Zukunft führe, so Merz. Entsetzen in der Schweiz. Dort laufen die Ermittlungen auf Hochtouren, nachdem in der Nacht bei einer Rave-Veranstaltung in Aarau Schüsse gefallen sind. Eine junge Frau wurde getötet und 5 weitere Menschen zum Teil schwer verletzt. Der oder die Täter sind auf der Flucht. Die Hintergründe sind noch unklar. Nach der Flutkatastrophe in Nepal steigt die Zahl der Todesopfer immer weiter. Nach jüngsten Angaben sind fast 800 Menschen durch die Überschwemmungen gestorben. Unterdessen macht die Heldengeschichte von einem Schulleiter die Runde, der offenbar rund 900 Schülerinnen und Schülern das Leben gerettet hat. Er hat wohl geistesgegenwärtig Schulbusse umlenken lassen, bevor die Flutwelle seine Schule erreicht hat. Norwegens Königsfamilie hat bei einem Gottesdienst in der Nähe von Oslo des verstorbenen Königs Harald gedacht. Der neue König Håkon der Achte besuchte die Gedenkfeier gemeinsam mit seinen Kindern. In ganz Norwegen fanden heute Gedenkgottesdienste statt. König Harald der Fünfte war vorgestern im Alter von 89 Jahren gestorben. Der FC Augsburg ist mit einem klaren Sieg in die neue Saison der Fußball-Bundesliga gestartet. Gegen Aufsteiger Schalke 04 gewann der FCA mit 3:0. Einer der Torschützen war Anton Kade. Er sagte bei The Zone:
2: Wir haben zu Null gespielt, 3 Tore geschossen, das ist erstmal das Erste. Wir hätten auch noch mehr Tore schießen können. Ich glaube, wir haben wieder so gespielt, wie wir es wollten, schnell in die Tiefe gespielt und dann trotzdem nach der roten Karte auch nicht alles nach vorne gespielt. Und ich glaube, das hat uns heute gut ausgezeichnet.
1: Im ersten Sonntagsspiel gewann der SC Freiburg gegen Werder Bremen mit 4:1.
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1: Und jetzt ganz frisch die aktuelle von Taylor Swift. I knew it, I knew you.

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1: Und jetzt die aktuelle von Temper City, Self-Aware.

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0: Und jetzt ganz frisch die aktuelle von Loy und David Puentes, Golden Summer. 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

0: Die US-Raumfahrtbehörde NASA hat ein neues Weltraumteleskop auf den Weg ins All gebracht. Das Nancy Grace Roman Space Telescope, benannt nach einer der ersten Frauen in leitender Position bei der NASA, startete mit einer SpaceX-Rakete vom Weltraumbahnhof Cape Canaveral in Florida. Das neue Teleskop arbeitet ähnlich wie das alte Hubble-Teleskop und soll ab Anfang 2027 erste Bilder schicken. Bei einem Fährunfall vor Nordzypern sind mindestens 7 Menschen ums Leben gekommen. Das Schiff war kurz nach dem Auslaufen vor der Küste gekentert. Warum das geschah, ist noch unbekannt. Fast 240 Menschen konnten aus dem Wasser gerettet werden. Nach Behördenangaben werden 23 Personen noch vermisst. Sehnsuchtsort für Kletterer, Wahrzeichen des Chiemgaus. Die markanten Felszacken der Kampenwand mit ihrem riesigen Gipfelkreuz sind von Weitem sichtbar. Zum 75. Jahrestag seiner Weihe ist das Gipfelkreuz nun aufwendig renoviert worden. Kardinal Reinhard Marx hat einen Jubiläumsgottesdienst gefeiert. Hunderte Menschen waren dabei, unter ihnen auch Bayerns Landwirtschaftsministerin Kaniber. Perfekter Saisonstart für den FC Augsburg in die neue Saison der Fußball-Bundesliga. Der FCA hat gegen Schalke 04 klar mit 3:0 gewonnen. Trainer Manuel Baum war am DAZN-Mikro rundum zufrieden, also fast.
1: Egal, ob das jetzt mal tiefstehen, hoch anlaufen, Ballbesitz nach vorne, also wir waren in allen Phasen wirklich ordentlich unterwegs. Ich hätte es nur gerne ein bisschen früher entschieden, das ganze Ding.
0: Im ersten Sonntagsspiel gewann der SC Freiburg gegen Werder Bremen mit 4:1. Und noch eine freudige Meldung vom Hockey, da sind die deutschen Männer nach einem 1:0-Finalsieg gegen Spanien zum 4. Mal Weltmeister.
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1: Und jetzt ganz frisch die aktuelle von Olivia Rodrigo. Drop Dead.
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1: Und jetzt ganz frisch die aktuelle von Martin Garrix und Ed Sheeran. Repeat It.
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5: Mit Florian Klaus. Wer ist für den versuchten Anschlag mit einer Sprengstoffdrohne am Flughafen Leipzig-Halle verantwortlich gewesen? Die Ermittlungen stehen kurz vor dem Abschluss, sagte Kanzler Merz im ARD-Sommerinterview. Dirk Zeitler berichtet.
6: Die Bundesregierung stimmt ihre angekündigte Reaktion auf den versuchten Sprengstoffanschlag demnach aktuell mit europäischen Partnern und innerhalb der NATO ab. Es werde eine Reaktion aus Deutschland sein, aber die Partner würden davon nicht überrascht werden. Auf die Frage, ob Deutschland überhaupt angemessen reagieren könnte, sollte sich eine Urheberschaft Russlands herausstellen, antwortete der Kanzler. Warten wir mal ab, was angemessen reagieren heißt.
5: Eine Mehrheit hat sich in Island dagegen ausgesprochen, wieder Beitrittsverhandlungen mit der Europäischen Union aufzunehmen. EU-Ratspräsident Costa hat nach dem Referendum betont, dass die EU diese Entscheidung respektiere. Island bleibe ein enger und vertrauenswürdiger Partner. Island und die EU sind wirtschaftlich auch so schon eng verbunden. EU-Gegnern dort war es aber unter anderem wichtig, bei der Fischerei souverän zu bleiben. Das geplante Ende der abschlagsfreien Rente nach 45 Beitragsjahren hat auch innerhalb der Regierungsparteien einige Diskussionen ausgelöst. Kanzleramtschefin Wagen hat den Streit zwischen Kanzler Merz und den CDU-Ministerpräsidenten aus Ostdeutschland bei dem Thema aber relativiert. Im ZDF hat sie gesagt, weil schon Übergangsfristen und Härtefallregeln kommen sollen, sehe sie keinen ganz großen Dissens. Die Länderchefs hatten sich gegen das Ende der sogenannten Rente mit 63 gestellt. Mindestens 8 Menschen sind bei dem Unfall einer Fähre vor Zypern ums Leben gekommen. Die Einsatzkräfte suchen noch nach 18 Personen. Die meisten der mehr als 250 Passagiere konnten gerettet werden. Der Kapitän und 7 Crewmitglieder sind dem nordzyprischen Ministerpräsidenten zufolge festgenommen worden. Er sagte, selbst die geringste Fahrlässigkeit werde an Kapitän und 7 Crewmitglieder sind dem nordzyprischen

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0: Und jetzt ganz frisch die aktuelle von Cat's Eye.

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1: Und jetzt ganz frisch. Die aktuelle von Jennifer Lopez und David Guetta. Save Me Tonight. Save me tonight.
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1: Und jetzt die aktuelle von The Bowser, Magnetic.

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1: Mit Florian Klaus. Nur noch wenige Tage, dann wird in Sachsen-Anhalt gewählt. Die AfD liegt in Umfragen dabei klar vorne. Kanzler Merz hat in der ARD vor einer Alleinregierung der Partei gewarnt.
2: Das ist aber eine Entscheidung, die die Wählerinnen und Wähler in Sachsen-Anhalt zu treffen haben. Das Land wird erheblichen Schaden nehmen, wenn es so kommt, wie wir das jetzt befürchten müssen. Deswegen werden wir in den letzten Tagen alles tun, um genau das zu verhindern.
1: Die AfD wird in Sachsen-Anhalt als gesichert rechtsextrem eingestuft. Nach dem Fährunglück vor Zypern mit mindestens 8 Toten sind der Kapitän des Schiffs und 7 Crewmitglieder festgenommen worden. Das hat der Ministerpräsident der nur von der Türkei anerkannten Republik Nordzypern gesagt. Er versprach, dass die Verantwortlichen zur Rechenschaft gezogen würden. Die Suche nach Vermissten läuft weiter. Die meisten der mehr als 250 Passagiere konnten gerettet werden. Island bleibt auch nach der Entscheidung gegen neue Gespräche über einen EU-Beitritt eng mit der Europäischen Union verbunden. Das hat Regierungschefin Frostadottir nach dem Referendum betont. Tatsächlich ist Island als Teil des europäischen Wirtschaftsraums schon eng an die EU gekoppelt. Ein wichtiger Faktor für EU-Gegner im Land war aber die Souveränität bei der Fischerei, dem größten Wirtschaftszweig der Insel. Das US-Militär hat laut Medienberichten erstmals seit Ende Juli wieder Angriffe im Iran geflogen. Ziel seien 2 iranische Raketenwerfer gewesen, hieß es. Der Iran-Krieg läuft inzwischen seit einem halben Jahr. Schon einige Male hatte US-Präsident Trump angekündigt, dass er kurz vor dem Ende stehe. Echte Fortschritte waren zuletzt aber nicht wahrzunehmen. Der Krieg hat unter anderem die Energiepreise nach oben getrieben. Der erste Spieltag in der neuen Saison der Fußball-Bundesliga ist beendet. Zum Abschluss hat Augsburg den Ligarückkehrer Schalke mit 3:0 besiegt. Schon davor hatte Freiburg Bremen mit 4:1 geschlagen. Und im Hockey haben die deutschen Männer sich

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1: Und jetzt ganz frisch die aktuelle von Gentleman und Michael Patrick Kelly, Wildfire.

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1: 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Repeat It.
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1: Mit Florian Klaus. Geplante einschneidende Reformen in den Sozialsystemen, aber hohe Ausgaben unter anderem für die Bundeswehr. Kanzler Merz hat das im ARD-Sommerinterview gerechtfertigt.
2: Wir müssen uns verteidigen können in Deutschland. Die Notwendigkeit ist offensichtlich. Und was nützt uns das schönste Elterngeld, wenn wir unsere Freiheit verlieren und der Frieden in Europa gefährdet ist? Ja. Freiheit und Frieden sind die Priorität.
1: Eine Woche vor der Landtagswahl in Sachsen-Anhalt warnte Merz außerdem vor schwerem Schaden, sollte dort die AfD regieren. Nach einem US-Angriff auf zwei Raketenwerfer im Iran haben die iranischen Revolutionsgarden mit Vergeltung gedroht. Es habe Tote und Verletzte gegeben, wie viele sagten sie nicht. Zuletzt hatte die US-Regierung eigentlich erklärt, künftig den Fokus auf wirtschaftlichen Druck legen zu wollen. Der Angriff war die erste Attacke auf Ziele im Iran seit Ende Juli. Laut Berichten sollte verhindert werden, dass die Straße von Hormus weiter vermint wird. Die knappe Entscheidung der Isländer gegen neue Beitrittsgespräche hat die EU recht zurückhaltend aufgenommen. Die EU respektiere die demokratische Entscheidung vollumfänglich, betonte Ratspräsident Costa. Island bleibe einer der engsten Partner. Der Inselstaat ist Teil des europäischen Wirtschaftsraums und hat damit die Vorteile des Binnenmarkts auch so. Bei wichtigen Entscheidungen kann Island aber nicht mitreden. Am 9. September soll der gestorbene norwegische König Harald V. beigesetzt werden. Das hat das Königshaus mitgeteilt. In einem großen Trauerzug soll dann der Sarg zum Osloer Dom gebracht werden. Daran werden die Königsfamilie, Repräsentanten des öffentlichen Lebens und Gäste aus dem In- und Ausland teilnehmen. Das dänische Königspaar hat seine Teilnahme an dem Begräbnis schon zugesagt. Zum Abschluss des ersten Spieltags der neuen Fußball-Bundesliga-Saison hat Augsburg Schalke mit 3:0 geschlagen. Zu meckern gab es für FCA-Trainer Manuel Baum also nicht viel. Bei der Zone hat er gesagt:
3: Egal, ob das jetzt mal tiefstehen, hochanlaufen, Ballbesitz, nach vorne, also wir waren in allen Phasen wirklich ordentlich unterwegs. Ich hätte es nur gerne ein bisschen früher entschieden, das ganze Ding.
1: Im anderen Sonntagsspiel hatte Freiburg Bremen mit 4:1 besiegt.
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1: Mit Florian Klaus. Wer ist für den versuchten Anschlag mit einer Sprengstoffdrohne am Flughafen Leipzig-Halle verantwortlich gewesen? Die Ermittlungen stehen kurz vor dem Abschluss, sagte Kanzler Merz im ARD-Sommerinterview. Dirk Zeitler berichtet.
2: Die Bundesregierung stimmt ihre angekündigte Reaktion auf den versuchten Sprengstoffanschlag demnach aktuell mit europäischen